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Ach so? Echt schon? Na dann, Papa. Komm halt wieder vorbei einmal. Deine Taschen hast du vergessen. Papa, ja? Servus. Nett was. Papa. Tschüss. Ja. So ein liebes Mädel.

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0: 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Und dennoch ist er nicht zu bezwingen, nicht zu besiegen. 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

Inszenierungen. Der baumstarke Anouvrier. Dahinter der große Finne mit der Nummer 788, Posti. Und dann einer der Engländer. Und nun wieder die Suche nach Emil Satterbeck, dem Mann, der den Weltrekord hält. Und von dem Russen, von Anouvrier, wissen wir, dass er unheimliche Zeiten gelaufen ist. Aber gegen Satterbeck ist es nicht anzukommen. Noch eine Runde. Die Wirke immer noch die gleiche.

aufgewühlten Stadion in Helsinki an. In der Gegenkurve, jetzt herein aus dem Schatten in die Sonne, begleitet vom Aufflattern der olympischen Flagge, die in seinem Rücken weht, in der Gegengrade, Emil Satzopek. Satzopek dem Ziel entgegeneilend und alles andere hinter ihm geschlagen, der kleine Franzose. Alle Mimu jetzt erst in die Gegengrade gehen, 50, 60 Meter zwischen ihm. Und jetzt an mir vorbeiziehen, der lange Engländer Piri, gefolgt von seinem Kameraden Norris. Aber zu Satzopek geht unser Blick, aus der Zielkurve jetzt herauskommen, in die Zielgerade. Bravo Satzopek, bravo Satzopek, ein unheimlicher Lauf, ein grandioser Mann.

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Hallo liebe Hörer und Hörerinnen, hier spricht Paulus Powerbook, Consolus Computer. Viel Spaß bei unter unserem Himmel 2. Vielleicht kommt euch ja der zündende Gedanke, eine Kerze anzuzünden.

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1: In Kirchchor, wo ich herkomme, habe ich in Big Band angefangen als Sängerin. Ich habe jahrelang mit Big Bands gesungen, aber halt nie meine Musik, immer die Jazz-Standards und im Studium natürlich auch.
2: Heute hier zu Gast Tjaša Fabijančić, Grazer Sängerin und Komponistin mit slowenischen Wurzeln. Sie hat in Amsterdam und Graz Jazzgesang studiert und hier mit dem Pianisten Michael Lager eine Familie gegründet. Beide unterrichten und sind ansonsten als freischaffende Musiker tätig. In ziemlich großen zeitlichen Abständen hat Tjaša Fabijančić mehrere Platten veröffentlicht, mit fragilen Songs, in denen sie kleine poetische Geschichten erzählt. Andere wiederum sind vertonte Gedichte von deutschen oder slowenischen Lyrikerinnen, die sie schätzt. Sie singt in drei Sprachen, Slowenisch, Deutsch und Englisch. Für ihre jüngste Platte hat Tjaša Fabijančić einen ganz anderen Weg eingeschlagen als früher. Hier wird sie von der Big Band des slowenischen Rundfunks begleitet. Und wie es in Musikerfamilien öfter vorkommt, hat ihr Mann, Michael Lager, die Arrangements für diese große Besetzung geschrieben. In der folgenden Stunde stellen wir die Platte, die den Titel Porträts trägt, vor. Tjaša Fabijančić erzählt, wie es zur Zusammenarbeit mit der Big Band RTV Slovenia gekommen ist und was sie dabei erlebt hat. Und sie spricht auch über den Hintergrund des einen oder anderen Songs. Zu Beginn hören wir den ersten Track des neuen Albums mit der Big Band, Saniaria, Träumerei.

0: Ja, schau, du hast immer große Abstände zwischen deinen Veröffentlichungen. Die vorletzte Platte ist 2020 erschienen. Erzähl mal bitte, was du seither gemacht hast.
1: Ich unterrichte in Bremstetten an einer Musikschule. Das ist mein Job. Aber natürlich, das Künstlerische ist stets im Hintergrund. Familie ist immer Vordergrund, der Job. Trotzdem, wenn man Musikerin ist, dann kann man das einfach nicht lassen. Eigentlich habe ich, muss ich jetzt gestehen, nach Miniature keine wirkliche Idee mehr gehabt, was ich tun soll, welche Richtung. Habe verschiedene Sachen ausprobiert, aber irgendwie war das nichts passend. Ich weiß es nicht. Und dann habe ich einmal mit meinem Bassisten Robi Jukic gespielt, bei seinem Projekt. Frauen hat er ein Projekt gehabt. Und dann, er hat gesagt, frag mal bei der Big Band in Slowenien, des Nationalrundfunks, sie freuen sich sicher über Projekte, du kannst ja was mit denen machen. Und ich denke, ja, okay, ja, sicher. Aber das ist mir geblieben und ich konnte es einfach nicht lassen. Und dann habe ich wirklich gefragt und auf einmal ist alles losgegangen. Und auf einmal war ich beschäftigt. Also es ist schon ein neues Projekt, aber es sind nicht neue Stücke. Es war aber, glaube ich, gut, weil das ganze Repertoire, das ich mir ausgesucht habe für diese Big Band CD, ist eigentlich so ein Überblick über die Arbeit bis jetzt. Das ist mir erst im Nachhinein eingefallen, dass das so ist. Es ist sehr spontan alles entstanden.
0: Was hast du ihnen denn konkret
1: Was
0: vorgeschlagen?
1: habe ich Ihnen konkret vorgeschlagen? Ich habe eine Redakteurin des ersten Radioprogramms in Slowenien kontaktiert. Ich habe schon ihr Kontakt gehabt und gesagt, ich würde gerne vorschlagen, dass wir meine Lieder für die Big Band RTW Slowenien arrangiert und aufführt. Und ich denke, dass es eine gute Idee wäre, weil sie selten mit Frauenkomponistinnen arbeiten. Und sie hat gesagt, ja, okay, ja, warum nicht? Ich kann dir den Kontakt zum damaligen künstlerischen Chef von Big Band geben. Ich kann euch verbinden und schaut, was ihr draus machen könnt. Und dann ist einfach so weitergelaufen. Also es war eigentlich nicht jetzt so wirklich Plan dahinter. Und dann war der Chef dafür und gesagt, okay, Probetermine. Ich muss ja Arrangements herkriegen. Und dann ist es einfach so losgegangen, dass der Michi Lager, Pianist, Komponist, Arrangeur, Dirigent und mein Mann gesagt hat, ich schreibe die Arrangements. Ich finde, dass das eine super Idee war, weil sie haben dort Hausarrangeure, die sind gut, aber eher in der Tradition verankert. Und das geht mit meinen Liedern nicht zusammen. Und deshalb habe ich mir gedacht, wer, wenn nicht der Michi, kennt diese Stücke besser. Er war die ganze Zeit dabei, er hat immer gespielt, er kennt die Texte, wie ich bin. Also super. Dann habe ich ein paar Stücke ausgewählt. Er hat ein paar auch nicht machen wollen.
0: Warum?
1: Ich glaube, das. Ich habe halt mehr ausgewählt, als er arrangieren konnte. Und dann hat er gesagt, naja, das haben wir schon so oft gespielt, das mag ich jetzt nicht machen. Oder vielleicht war es halt nicht harmonisch so interessant oder so. Er hat die ausgewählt, aus denen man was machen kann. Ein Arrangement hat er schon geschrieben fürs Märchen Sause. Das ist einer der ältesten Stücke, noch von Playgrounds-Ära. Das war schon da, aber die anderen hat er noch machen müssen.
0: Wie viel Arbeit ist denn das?
1: Ja, unfassbar. Unfassbar viel Arbeit. Er hat das pro bono gemacht. Das heißt, neben seinem Job, neben seinen künstlerischen Verpflichtungen hat er noch in der Freizeit die Arrangements geschrieben. Deshalb war das schon eine knappe Angelegenheit, glaube ich. Er hat sicher viel genauer und gewissenhafter gearbeitet bei den Stücken, versucht wirklich das Beste rauszuholen, als wenn du jetzt einen Jazzstandard arrangierst nach den gängigen Regeln. Und dann hat er coole Ideen gehabt, immer wieder gezeigt. aber ich habe mich nicht eingemischt. Ich habe ab und zu was angemerkt, aber ich habe gedacht, es ist besser, dass er seine Ideen einbringt, als dass ich jetzt ständig sage, so oder so oder so. Eine Idee ist mir gekommen, und zwar, es gibt zwei Stücke, die verbunden worden sind, und das habe ich machen wollen. Und das sind Miniatura in Sacco Jutro. Das habe ich schon in einer Form zusammengebracht, verbunden, und als Ganzes hat er das arrangiert als ein Stück, weil das thematisch einfach so gut gepasst hat und harmonisch. Ja, das ist mein Lieblingsstück.
0: Wie war das dann mit den Aufnahmen?
1: 2024, irgendwann im März oder so, haben wir 4 Probentage gehabt in Ljubljana. 4 Probentage und 4 Aufnahmetage. Ich denke, es waren 4, vielleicht waren es 3, egal, aber halt einige. Und wir konnten dort im Haus aufnehmen, weil sie haben ja ein Studio, sie haben eine Produktionsfirma eigene. Und unglaubliches Glück auch, dass dort genau an dem Tag ein Mensch eingeteilt worden ist für diese Arbeit, den ich seit meinen Anfängen in Slowenien kenne. Das war mein erster Pianist, der heißt Rok Lopatic. Er ist ein sehr bekannter Musiker in Slowenien, hat auch mit Laibach, ist er unterwegs. Genau, und er arbeitet in dem Studio auch als Produzent. Und das war ein Riesenglück, dass er an dem Tag dort war, weil das war irgendwie so ein Kreis für mich, dass wir uns wieder treffen, dass er diese neue Musik hört, und es hat ihn sehr interessiert, dass das gut wird. Er war sehr genau, und das war wirklich super cool, dass das so gekommen ist.
0: Deine Songs sind sehr zart, sehr diffizil, und du hast sie immer in kleinen Besetzungen gespielt.
1: Ja.
0: Mit auch zarten Arrangements.
1: Mhm.
0: Wie war das für dich, mit so einem Riesenapparat deine Musik aufzunehmen? Das muss ja völlig anders klingen beim Aufnehmen, beim Spielen.
1: Ja, natürlich, es ist immer eine Gewöhnungssache, ne? Man muss sich wieder drauf einstellen. Und es waren dann schon Stellen, wo ich ein bisschen anders gesungen habe, mit ein bisschen einer anderen Energie als in einer Trio- oder Quartettbesetzung. Aber trotzdem, ich musste mich nicht so viel Mühe geben, dass ich drüber komme oder irgendwas, dass ich jetzt komplett eine andere Singweise entwickle für diese Stücke, weil mich das so gut arrangiert hat, dass das nicht notwendig war. Natürlich, beim Proben sind 20 Leute, die alle laut sind, und man hat ein Mikro und eine Box, man kommt ja nicht drüber, das ist klar. Aber die Proben waren nicht in erster Linie für mich. Wo wir das dann aufgenommen haben, ist das überhaupt kein Problem, weil ich extra die vokalen Linien aufgenommen habe. Ich habe halt mitgesungen, das waren dann die Pilotaufnahmen, und dann konnte ich noch im Nachhinein meine Linien aufnehmen. Aber natürlich, Klangerlebnis ist ganz anders, und es hat mich sehr begeistert, weil die Arrangements auch nicht von mir sind. Ich hätte wahrscheinlich mehr Angst, wenn das alles meins wäre. Aber ich musste nur als Sängerin agieren in dem Kontext. Deshalb, ja, war die Begeisterung da. Ich muss aber sagen, ich habe schon Stress gehabt, also Respekt und Stress vor den ganzen Jungs. Das ist halt Kollektiv, das seit Jahren zusammenspielt, die sind irrsinnig eingespielt, kennen sich sehr gut. Es ist so eine fixe Gruppe, wo man aus außen reinkommt mit seinen Stücken, und es ist ein bisschen unangenehm. Ich bin halt nicht, oder der Michi auch nicht so, der, ha, hier bin ich und jetzt machen wir das, was ich sage, sondern man hat natürlich auch Respekt vor den Musikern und sieht, dass das eine Entität ist. Deshalb habe ich schon ein bisschen mehr Stress wahrscheinlich gehabt beim Proben, als wenn das meine Band wäre.
0: Hast du zuvor mit Big Bands gesungen?
1: Ja, natürlich. In Kirschkor, wo ich herkomme, habe ich in Big Band angefangen als Sängerin. Ich habe jahrelang mit Big Bands gesungen, aber halt nie meine Musik, immer die Jazz-Standards oder was auch immer. Im Studium natürlich auch. Das war jetzt nicht neu für mich. Aber das ist schon sehr lange her, seit ich mit einer großen Besetzung auf der Bühne war. Ja, das war natürlich ganz anders.

0: Derscher Fabianschitsch erzählt, was alles passieren kann, wenn man mit einer großen Band ins Aufnahmestudio geht und welche Zufälle dabei manchmal eine Rolle spielen.
1: Corrida ist das erste Stück von Pripovedi und das ist eine Endzeitstimmung. Da haben wir das Glück gehabt. Es ist ein Haufen Zufälle gewesen bei dem ganzen Projekt. Und zwar, Michi hat gefragt, wer von den Solisten fühlt sich wo wohl. Deshalb hat er das auch genau für die Personen geschrieben, die Soli. Aber bei Corrida glaube ich nicht. Und dann sind wir zum Proben nach Ljubljana gekommen. Und dort ist auch ein guter Bekannter von mir gesessen als Substitut für den eigentlichen Gitarristen. Der heißt Micha Kuretic, studiert Klassik-Gitarre. Und dann hat er angefangen zu improvisieren und dann hat er mich gesagt, warum tust du nicht ein Intro so Flamenco-mäßig einspielen? Würdest du das gern machen? Ja, und dann hat er wirklich sehr viel Zeit auch genommen, dass er das selbst erfunden hat. Und so ist aus einem Zufall ein wunderschönes Gitarren-Flamenco-Intro geworden zu dem Corrida-Stück. Genau, das mag ich noch erzählen. Und zwar, der Solist ist der Trompeter, der Dominik Kreinschan. Das ist ein bekannter Trompeter aus der Kreinschan-Familie. Sein Neffe hat auch Schlagzeug gespielt. Der Christian Kreinschan, den wollten wir haben als Schlagzeuger bei der Big Band. Auf jeden Fall. Es war einmal eine Pause oder so und dann hat der Produzent Rok Lopatic gesagt, vielleicht könnte der Dominik kurz reinkommen in der Pause und das aufnehmen, das Solo. Er kommt hin, macht seinen Koffer auf, sich 2 Minuten einspielt und sagt, ja, passt, gut läuft. Und dann bläst er ein Solo raus aus dem Nichts, so wirklich in 30 Sekunden. Sagt Rok, okay, passt, gut. Und dann schließt er seinen Koffer und geht. Das war innerhalb von 5 Minuten erledigt. Das war so, also wenn man in das Solo reinhört, das ist ein Mörder-Solo, extrem intensiv, fast Mariachi-mäßig, spanisch, Vollgas-Solo. Und er einfach ohne irgendeine Miene zu verziehen, in ein paar Minuten war das alles vorbei. Das war so kaltblutig irgendwie, so faszinierend.
2: Ist das Stück dann nicht etwas heiterer geworden?
1: Na, gar nicht. Es ist schon dieser harte Anschlag, nicht harmonisch gesehen, aber die Spielweise. Genau, na, gar nicht heiter, es ist noch immer irgendwie hart. Corrida ist diese Arena, wo die...
2: Stiere?
1: Ja, ja, genau.
2: Stierkampfarena.
1: So ist das. Das Stück handelt von dieser Endzeit, wo die Welt, Natur und alles das zusammenbricht und man auf der Flucht ist. Diese Stimmung, das ist so eine Art, man flüchtet, aber wohin? Was soll man da machen? Am Ende ist auch eine Zeile, eines Tages bleiben wir stehen und wir versteinern. Man kann ja rennen, aber es hat keinen Sinn. Und irgendwann bleibt man stehen. Es ist alles vorbei. Es gibt keinen Ausweg, weil es rund ist, so wie die Stiere in der Arena. Sie sind ausgeliefert. Das hat natürlich die Michi gewusst und deshalb hat das gut gepasst mit Flamenco und diesem spanischen Trompetensolo.
0: Wir hören zuerst den Beginn der Solo-Version aus dem Jahr 2013.

0: Das nächste Stück des neuen Albums von Tjaša Fabijančić und der slowenischen Rundfunk Big Band ist aus zwei Songs einer früheren Platte entstanden.
1: Ich erzähle was über Miniatura am Sacco Jutra. Das ist, glaube ich, auch das schwierigste Stück zum Spielen für die Bläser. Es hat so eine, wir haben, glaube ich, Epos dazu gesagt im Studio, weil das hat so eine Geschichte, das entwickelt sich durch eine bedrohliche Klangkulisse und das wächst, diese Bedrohung. Aber am Ende hatte mich ein Choral geschrieben für die Bläser. Ich möchte es kurz erklären, warum das so ist, weil beide Stücke sich thematisch mit dem Tod meines Vaters beschäftigen. Deshalb haben sie ja auch so gut zusammengepasst. Und dieser Schmerz oder ja, Verzweiflung, Angst und Aufgewühltheit und so am Ende sich legt. Und es kommt dieser hoffnungsvolle Choral. Zuerst aus dem Hintergrund, wo noch das Alte nachklingt, kommt langsam. Und das ist so, wie ja, die Sonne wieder scheint in dieser Traurigkeit. Und ich denke, das ist eine Geschichte für sich entstanden. Und vielleicht deshalb liegt mir das auch so am Herzen.

0: Auch wenn wenig Zeit bleibt zwischen dem Unterrichten und der Familie, so gibt es doch auch Stunden, in denen sich Tjascha Fabianschic der Musik widmen kann.
1: Ich finde Poesie grundsätzlich inspirierend für das Musikalische. Ich setze mich regelmäßig ans Klavier mit einem Gedichtsband und versuche, ein Gedicht zu finden, das mich anspricht, und versuche, Musik dazu zu schreiben. Oft kommt das so leicht, weil die Poesie schon die Stimmung vorgibt, den Rhythmus. Deshalb das Musikalische kommt ganz spontan. Ja, mit Daniela bin ich schon lang befreundet. Wir wollten für dieses Literaturkonzert was Besonderes machen. Sie hat dafür auch ein paar Gedichte geschrieben. Und ich habe mich eben ans Klavier gesetzt mit dem Gedichtsband. Ich habe einfach durchgeblättert und dann ist die Musik einfach so gekommen und dann habe ich sie angerufen. Du, Daniela, weißt du, ich habe noch zwei vertont von dir. Was? Wirklich? Und zwar Am Ende des Lichts, ein wunderschönes Gedicht. Und das andere ist Personalpronomen. Das hat mir auch schon immer sehr gut gefallen, weil das ganz kurz ist, aber sehr bedeutend. Auf jeden Fall, die Daniela hat bei dem Konzert das erste Mal diese Vertonungen gehört, weil wir haben vorher nicht gemeinsam proben können.

Ein leerer Kopf, nicht gefüllt mit, was muss ich noch alles machen? Habe ich die Wäsche aufgehängt? Was muss ich einkaufen? Wem muss ich noch schreiben? Und solchen profanen Sachen. Sondern ein leerer Kopf und mehr Zeit im Stück, wo man nicht gehetzt wird.

Das war eine Stunde mit der Grazer Sängerin Tjascha Fabiancic und ihrer jüngsten Veröffentlichung. Bei diesem Album wird sie von der Big Band RTV Slovenia begleitet, was ihren fragilen Songs, die auf früheren Platten zu finden sind, ein ganz neues Klangbild verleiht. Der Titel des neuen Albums lautet Portraits. Alle Informationen findet man auch auf der Website von Radio Helsinki, helsinki.at, in der Rubrik Das rote Mikro. Gestaltung der Sendung Barbara Belic.

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Das war Little Eddie Mint. Hi everybody. 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Okay, let's go. Rockabilly Music from the 50s. Schau mal, wo fangen wir an heute? Jimmy Grips and the Melody Makers. Let's rock tonight. Here we go.

0: 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Das war Rudy Ray Moore mit Step It Up and Go auf Federal Records, ein Sublabel von King Records in Cincinnati, Ohio. Das war übrigens nicht der bekannte Step It Up and Go Song aus die 30er, 40er und 50er Jahre. Das war eine völlig andere Version. Okay, weiter geht's. Let's move now to Chicago. Chess Records in the 50s. Das Label von Chuck Berry und Bo Diddley. Von dem Producer Leonard Chess. Der nächste Rockabilly Track wurde überhaupt nicht veröffentlicht in die 50er Jahre auf Chess Records. Kommt aber trotzdem aus den Archiven. Russell Bridges, oh jetzt hier. Mit Alright.
1: Santo!

Alright, alright, alright, that's alright. Russell Bridges war das. Tulsa, Oklahoma in the 50s. Aus die alte Files, Archiven von Chess Records in Chicago habe ich diese Rockabilly Track gefunden. Okay, weiter geht's. Rockabilly Music, The Wild Gunners and Feather Blues. Rock and Roll, los geht's!

50s Rock and Roll on the Radio aus Georgia, Buddy Miller and Little Bo Beep. Okay, weiter geht's. Del Vikings haben wir jetzt hier mit Flat Tire.

Del Vikings in Flat Tire. Okay, wir gehen jetzt Richtung Baton Rouge, Louisiana, an den Mississippi. Und das bedeutet Blues. Smokey Babe haben wir jetzt hier. Smokey Babe and Clyde Causey mit Black Gale.

Rocking to the East, Rocking to the West, that's the best. Das war Elvis Presley. Okay, let's move now to the West Coast, California. 1954 auf Aladdin Records. Haben wir jetzt hier Shirley and Lee mit Coming Over.

Rockabilly music in your soul. Real Rockabilly Matt Stiff. Das war James Mount auf sein eigenes Buckshot and Rocket Label. Und diese Song wurde eingespielt in den Electro Vox Studio, dem gleichen Studio in Hollywood, Kalifornien, wo auch die Maddox Brothers and Rose haben gespielt, Sammy Masters und zum Beispiel auch Eddie Cochran. 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Let your pendulum swing. 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Roy Hodgett, and let your pendulum swing.

Road is Rockin'. Das war Cliff Davis mit Rocky Road Blues. Damals in die 50er Jahre eingespielt auf das kleine lokale JJ Label in Chicago. Und von Chicago gehen wir jetzt Richtung Cincinnati, Ohio. King Records, damals eine der führenden R&B Rhythm and Blues Label. Ende 40er, Anfang 50er Jahren. Aus dem Jahre 1949 spielen wir jetzt Bill Moose Jackson and his Buffalo Bearcats mit Why Don't You Howl Off and Love Me.

Rock, rock, rock everybody! Rump and Stomp and Good Time met Rockin' the Joint van Escurita. Auf Capitol Records 1958 geht diese Rocking 50 Sendung van heute wieder zum Ende. 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Nächste Woche eine neue Rocking 50s Sendung. Gerne mich nächste Woche, dann keep on rocking! No,

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1: Hallo und herzlich willkommen hier in der Villa Kunterbund. Mein Name ist Sona Ronjason und ich begrüße alle Zuhörerinnen und Zuhörer hier in der Villa Kunterbund auf Radio Helsinki auf 92,6 MHz. Diese Ausgabe, liebe Zuhörerinnen und Zuhörer, ist mein lieber Mitbewohner, der Michele, leider nicht dabei. Traurig, traurig. Aber dafür gibt's eine Stunde Villa Kunterbund nur mit mir, mit Tona Ronjason. Und ja, was wird das Thema sein dieser Ausgabe? Ich möchte ganz ehrlich einmal ein Fazit ziehen, wie es jetzt eigentlich mit der Hofrenovierung, mit der Hofrevitalisierung nach gut, boah, jetzt muss ich schon nachdenken, jetzt nähern wir uns dann bald den Dreijährigen. Also wir haben dreijähriges Jubiläum, dass wir da jetzt dabei sind, das zu machen. Und ja, ich glaube, dass das sogar ein guter Zeitpunkt ist, dass man da mal so kurz reflektiert, was das wert? Ja, um das wird es gehen in der Sendung. Ich habe das ein bisschen aufgeteilt. Einerseits möchte ich wirklich den Hof an sich, also die Gebäude und den Altbau und den Neubau kurz erwähnen und dann aber auch einen ganzen Schwerpunkt auf den Garten legen. Weil mir schon auffällt, wenn man jetzt in so Gartenforen oder eben auf Social Media und so weiter und so fort, da wird dieses ganze Thema eigentlich immer sehr stark romantisiert. Ja? Das Renovieren an sich, aber eben auch einen Garten, einen Selbstversorgerhof neu aufzubauen. Ja, um das wird es gehen in der Sendung. Ja, und musiktechnisch muss ich jetzt ganz ehrlich sein. Ich nutze die Chance, dass mein lieber Mitbewohner, der ja heute leider nicht dabei ist, aber in dem Sinne freut es mich sogar ein bisschen, um vielleicht die Lieder zu spielen, die er so gar nicht mag und wo ich jedes Mal, wenn ich den Vorschlag bringe, höre, nein, ganz sicher nicht. Und ja, wir werden uns da, ja, also heute, liebe Zuhörer und Zuhörer, ich verrate jetzt noch nicht so viel, gibt es viel Musik, wo der Michele nicht so begeistert ist, wenn das bei uns am Hof läuft. Aber ja, er ist ja heute nicht da. Gut, dann fangen wir an. Wir haben jetzt da wirklich sehr viel Erfahrung im Thema Renovieren erhalten, kann man das so sagen, erhalten. Ja, es wurde uns mehr oder weniger, wir sind da ein bisschen reingeschupft geworden. Vielleicht waren wir tatsächlich ein bisschen blauäugig und haben uns gedacht, ja, wie schwer kann das schon sein? Wie gesagt, vielleicht auch wieder ein bisschen, weil wenn man sie so auf YouTube oder eben auch auf Social Media, wie auch immer, solche Dokus anschaut, dann wirkt es eigentlich immer, ja, wirklich sehr romantisiert. Das ist, finde ich, das richtige Wort dafür. Und ich würde jetzt gar nicht sagen, dass das Renovieren, also zum Beispiel, dass man den alten Schweinestall komplett in einen Wohnraum oder in einen Technikraum verwandelt haben, dass das jetzt eine furchtbare Erfahrung war, das würde ich auf gar keinen Fall sagen. Denn erstens einmal haben wir uns dadurch extrem viel Wissen angeeignet, also sei es jetzt da, was Trockenlegung betrifft, Gerätschaften wie eben Stemmer oder das Traktorfahren, Fenstereinbau, Fußbodenheizung verlegen und so weiter und so fort. Und es ist natürlich, es erfüllt einen immer so ein bisschen mit Stolz, wenn man da jetzt da so reingeht und sich denkt, hey, das war vor 2,5 Jahren, war das noch ein Schweinestall, also wirklich so, wie die Schweine halt so quasi den Stall verlassen haben. Und jetzt ist es eigentlich wirklich so saniert, dass es komplett trocken ist, dass es warm ist, dass neue Fenster drinnen sind, dass ein neuer Innenputz, also dass man halt auch vom Stall nichts mehr sieht, dass diese Salze entfernt wurden und so weiter und so fort. Und das hat man alles selber gemacht. Und das ist natürlich schon was, wo man wirklich positiv auch zurückblickt. Aber, und jetzt kommt das große Aber beim ehrlichen Fazit, es wäre zumindest für uns finanziell überhaupt nicht leistbar gewesen, das einer Firma zu übergeben. Weil wenn wir das bei jedem Raum machen, beziehungsweise bei jedem Handgriff machen, was eben so ein Stall mit sich, oder einfach so ein alter Hof mit sich bringt, Entschuldigung, dann belaufen sie die Kosten da in Millionenbeträgen. Weil wir haben ja nicht nur den Schweinestall, sondern wir haben ja insgesamt, sage ich jetzt einmal realistisch, 600 bis 700 Quadratmeter alte Stallfläche, die wir renovieren müssen. Dazu eben dann das Wohngebäude und so weiter und so fort. Das heißt, die erste Romantisierung, die man da oft sieht, ist einfach, dass es natürlich, wenn man die finanziellen Mittel hat dazu, ist das ein anderes Thema. Aber wenn man jetzt davon spricht, dass das Otto-Normalverbraucher-Budget ist, dann muss man da einfach selbst vielleicht jetzt nicht nur die Motivation haben, sondern eben auch den Willen haben und das Durchhaltevermögen. Das ist ein sehr großer Punkt in dem Zusammenhang. Und also ich kenne auch Personen, die das alleine machen und ich bewundere die extrem. Für mich ist da zum Beispiel ganz wichtig, dass man einen Partner oder eine Partnerin an seiner Seite hat. Und ich meine jetzt nicht unbedingt Liebesbeziehung, sondern einfach wirklich einen Partner, eine Partnerin, eine Schulter zum Anlehnen, mit der man das gemeinsam macht. Weil es gibt diese Durchhänger und es gibt diese Situationen, wo man einfach völlig überfordert ist. Und da ist es einfach extrem hilfreich, wenn man jemanden hat, mit dem man das dann am Abend durchbesprechen kann. Ich gebe vielleicht dazu noch ein Beispiel. Vor einem Jahr war das genau. Vor einem Jahr, bevor wir mit dem Neubau begonnen haben, haben der Michele und ich den Innenhof, den alten, der war komplett asphaltiert, rausgestemmt. Weil wir gesagt haben, wir wollen eben diese Flächen entsiegeln und wir wollen da jetzt im Innenhof nicht Asphalt haben und so weiter und so fort. Und haben mit dem Michele, mit seinem Lieblingsarbeitsgerät, mit dem Stemmer, mit dem Michelschen Stemmer, er hat das gestemmt, oder eigentlich haben wir beide uns abwechselnd, ein bisschen abgewechselt, das rausgestemmt, aber er hat, muss man sagen, den Großteil gemacht. Und ich habe dann eben diese Asphaltbrocken auf unseren Anhänger gegeben, weil wir das natürlich korrekt entsorgt haben. Ja, ist jetzt nicht so, dass man das irgendwo einfach wegwerfen kann, sondern wir haben das dann zur Altstoffsammelzentrum, Recyclestelle, wie auch immer man das nennt, gebracht und dafür natürlich auch was bezahlt. Und dann haben wir diesen Hof, der mehrere hundert Quadratmeter hat, einmal komplett entsiegelt und siehe da, welch Freude, darunter war noch eine Betonschicht, die wir natürlich auch rausgestemmt haben. Also wir haben den Innenhof eigentlich komplett zweimal gestemmt und dementsprechend auch diese Brocken weggebracht. Und beim zweiten Durchgang war es dann so, dass es einfach, es war Chaos. Ja, es war Chaos, es hat ausgeschaut, es war staubig, der Hof war wie so ein, ich weiß, wie es noch so am Erdbeben, es war einfach ein Schutthaufen im Endeffekt. Es waren viele Brocken und es war einfach alles Schutt. Und man hat nirgends gehen können und ja. Und warum erzähle ich das jetzt? Es war eben, also man muss sich das wirklich so vorstellen, wenn man sowas renoviert oder wenn man sowas macht, dass es manchmal einfach wirklich nicht so ausschaut, als ob man das jemals wieder schön bekommen könnte. Und an einem Abend, wo wir eben den ganzen Tag in diesem Innenhof gearbeitet haben und es komplett staubig war. Also es hat nichts an meinem Körper gegeben, was nicht irgendwie mit Staub bedeckt war. Man muss sich das vielleicht so ein bisschen vorstellen wie so ein Bergarbeiter, der aus dem Berg rauskommt. Nur dass wir halt den ganzen Tag in der prallen Sonne gearbeitet haben, weil es Sommer war. Und da habe ich mich mit Michele dann in den Innenhof gesetzt und wir waren so müde und es war so anstrengend. Und es hat so furchtbar ausgeschaut. Es hat so ausgeschaut, als ob es niemals ein Ende nehmen würde. Und in dem Moment war für mich wirklich so ein Moment, wo ich mir gedacht habe, okay, oh mein Gott, was haben wir hier gemacht? Ja? Warum machen wir das? Warum sind wir nicht noch immer in Graz in einer Wohnung und führen unser Grazer hippes Leben, Hipster-Leben? Und dann diese Schulter zum Anlehnen zu haben und jemanden, der sagt, nee, jetzt komm, jetzt haben wir das schon so weit geschafft, jetzt rahmen wir das noch weg morgen und übermorgen und dann haben wir den ganzen Innenhof entsiegelt und das ist super und dann können wir da was begrünen und dann haben wir einen Innenhof, wo wir Lagerfeuer machen können, wo man uneinsichtig ist und so weiter und so fort. Und einfach in manchen Momenten so jemanden zu haben, das ist, glaube ich, ganz, ganz wichtig in dem Prozess. Aber jetzt habe ich ein bisschen den Faden verloren, auf was ich hinaus wollte. Ich wollte darauf hinaus, dass man das Renovieren schon romantisieren kann. Und man kann jetzt zum Beispiel auch sagen, ach, was für ein schöner Moment. aber man muss bei diesem ganzen Romantisieren auch ehrlich sein und sagen, okay, es gibt Momente, die einen wirklich tief runterziehen, wo Sachen nicht so funktionieren, wie man sich das vorstellt, wo böse Überraschungen auf einen warten, wo man das Gefühl hat, dass das Finanzielle, das Geld fließt nur so wie in so einem, ich sag mal, so einen Sack, der ein Loch hat und ein Loch ohne Boden. Na, so irgendwie. Ihr wisst, was ich meine. Aber wenn man dranbleibt und wenn man das Durchhaltevermögen hat und wenn man das Ziel nicht aus den Augen verliert und wenn einem mal bewusst ist, dass es zuerst einmal richtig katastrophal werden muss, bevor es wieder schön wird, dann kann das ein sehr schöner Prozess sein. Ja, ich glaube, das ist eine schöne Überleitung fürs erste Lied.

Ja, willkommen zurück hier in der Villa Kunterbunt auf Radio Helsinki auf 92,6 Megahertz. Mein Name ist Tona Ronjason und in der heutigen Ausgabe der Villa Kunterbunt, da ziehe ich ein bisschen ehrliche Bilanz von nun fast 3 Jahren Bauzeit, Renovierungszeit, Revitalisierungszeit. Im ersten Teil habe ich jetzt schon so ein ganz ehrliches Fazit gezogen, was das Thema Renovieren bei unserem Hof hier betrifft. Jetzt möchte ich mich so ein bisschen dem Neubau. Dem Neubau, den haben der Michele, mein Mitbewohner und ich, nämlich komplett an Firmen übergeben. Also da haben wir grundsätzlich ganz seltener mitgearbeitet aktiv, sondern da haben wir wirklich gesagt, okay, wir sind beim Altbau, beim Renovieren jede freie Minute eingespannt, jedes Wochenende, jeder Feiertag, jeder Urlaubstag. Und wir wollen eben auch tatsächlich das in einem zeitlichen Rahmen schaffen, dass wir sagen, eben so jetzt nach 3 Jahren, wir wohnen hier. Deswegen haben wir gesagt, okay, das übergeben wir an Firmen. Und wenn ich jetzt ganz ehrliches Feedback geben darf, mein persönliches Feedback, ich muss sagen, mir hat es tatsächlich mehr gestresst als das Thema Renovieren. Also alles, was wir selbst gemacht haben, hat in mir weniger Unsicherheit und Stress verursacht als dieses Übergeben an die Firmen. Das soll jetzt nicht heißen, dass die Firmen schlecht waren oder dass wir Furcht ausgesucht haben, aber es ist einfach irgendwie immer, man ist immer gefordert, mitzudenken, dabei zu sein, ohne dann doch wieder aktiv dabei zu sein. Das ist ein bisschen zu erklären. Und zwar, im Neubauprojekt ist es natürlich so, dass viele verschiedene Firmen zusammenkommen. Aber wenn man vielleicht alles über eine Firma laufen lässt, hat die ja dann doch wieder irgendwelche Subfirmen beauftragt und somit sind einfach viele verschiedene Personen an dem Hausbau beteiligt. Und ich glaube, dass wir grundsätzlich eigentlich immer Arbeiter, Arbeiterinnen da gehabt haben, die jetzt auf gar keinen Fall irgendwie absichtlich Fehler gemacht haben oder die unmotiviert waren oder wie auch immer. Aber ich glaube, das Gleiche ist es dann wieder, wenn man das so überträgt, so die Arbeiter und Arbeiterinnen haben ja nicht nur unsere Baustelle, sondern mehrere Baustellen. Und da passiert es dann halt, dass zum Beispiel auf einem Plan was übersehen wird. So wie es bei uns war dieses Thema mit, wir haben ein Gäste-WC ohne Fenster. Und logischerweise, ein Gäste-WC ohne Fenster, da braucht man Abluft. Und die Abluft ist natürlich eingezeichnet im Einreichplan. Und jede Firma weiß darüber Bescheid, die kriegt ja auch die Pläne. Aber der ist zum Beispiel vergessen geworden. Und ich als Bauherrin oder wir sozusagen, Michele und ich gemeinsam als die Chefs hier am Hof, sind dann so durchgegangen und haben gesagt, hey, irgendwie wirkt es so, ist da nur ein Rohr, das sollten ja eigentlich 2 Rohre sein. Und dann haben wir da mal so nachgefragt und dann, ja, na stimmt, das ist vergessen. Und es ist jetzt natürlich auch so, dass wir das noch frühzeitig zum Beispiel erkannt haben. Wir haben dann zwar unnötigerweise was aufstemmen müssen oder eigentlich aufbohren, diese Betondecke mit diesen Eisenverbindungen. Das ist dann auch wie ein Aufwand gewesen, sage ich mal, von einem Tag, der eigentlich jetzt nicht sein hätte müssen. Und das ist halt auch alles wieder ein bisschen dreckig geworden zu einem Zeitpunkt, wo es eigentlich nicht mehr so staubig hätte sein müssen. Das heißt, man hat es richten können, aber es ist einfach vergessen geworden. Und es wäre noch viel schlimmer gewesen, wenn wir so quasi nicht immer mitgedacht hätten und mitgeschaut hätten und das dann erst beim Fliesenlegen zum Beispiel oder nach dem Fliesenlegen dann draufkommen wären. Oh nein. Und das sind einfach immer so Kleinigkeiten. Man muss einfach immer voll dabei sein, obwohl man eben aktiv, weil wenn ich jetzt was renoviere, dann mache ich das ja nach meinem Zeitplan und dann bin ich einfach von Anfang bis Ende voll dabei bei den Arbeitsschritten. Und das ist beim Neubau eben nicht der Fall gewesen, weil ich bin ja dann arbeiten gegangen und dann komme ich am Abend und dann, ja, das hat mich sehr, sehr gestresst und ich muss sagen, im Vergleich jetzt zum Renovieren, wo ich gesagt habe, okay, das war extrem mühsam manchmal, aber ich bin dann irgendwie auch so gewachsen und gereift daran und finde das jetzt auch super, dass ich einfach so praktisch so viel gemacht habe und so viel gelernt habe und so sehe ich das beim Neubau eigentlich nicht.
Und wir haben ja nur einen Neubau vor uns. Also es endet ja jetzt nicht mit unserem kleinen Haus, das wir uns bauen haben lassen, sondern es geht ja noch weiter bei uns. Und deshalb habe ich eigentlich schon immer wieder zu Michaela gesagt, das machen dann wir, weil wir arbeiten super zusammen. Wir haben mittlerweile eben auch Bekannte und Freunde, die uns da immer ein bisschen mit ihrem Expertenwissen unterstützen können. Und das finde ich einfach viel, viel angenehmer für mich. Aber das heißt jetzt nicht, dass das der richtige Weg ist, um Gottes Willen. Das war einfach so mein ehrliches Fazit. Also für mich ist der Punkt, wenn ich einfach viele Firmen habe, viele Ansprechpartner habe, viele verschiedene Mitarbeiter dann und dann immer das Gefühl habe, ich muss dann nach dem Arbeiten da noch runterschauen, weil morgen kommen die oder die waren heute da und passt es dann wohl zusammen. Und dann das Thema Baustellen zusammenräumen, das ist auch so ein riesiges Thema, wo ich wirklich sage, dass unsere Baufirma und auch die Bauleiterin, die wir gehabt haben, die Firmen immer angesprochen hat und die Mitarbeiter immer angesprochen hat, dass sie die Baustelle so verlassen sollen, wie sie vorgefunden haben. Aber das funktioniert zum Beispiel einfach nicht. Also das ist für mich sowas, wie viele Zigarettenstummel ich bei uns am Hof zusammen gesucht habe am Boden und weggeworfen habe. Das war egal welche Firma, das ist immer das Gleiche gewesen. Das ist jetzt nicht nur was mir passiert ist, sondern das war es eben auch von vielen Freunden, die genau das Gleiche sagen. Eine Freundin hat mir sogar erzählt, sie hat eben dann die Bauarbeiter gebeten, die Zigarettenstummel bitte nicht einfach auf den Boden zu werfen, sie möchte das nicht. Und sie hat sie dann so quasi so anhören können im Sinne von, wie sie das vorstellt, das ist irgendwie Diskriminierung von Rauchern, was auch immer. Es hat dann einen Streit auf der Baustelle gegeben. Aber andere Geschichte. Und das ist einfach was, wo ich sage, wenn ich, so wie bei unserem Schweinestall, ich nehme das jetzt wieder her, dieses Beispiel, als wir den Schweinestall in den Technikraum oder in den Wohnraum umfunktioniert haben, da weiß ich einfach, wie ich die Baustelle vorfinde und wie ich sie verlasse. Und das ist in meinem Ermessen, wie das dann nachher ausschaut. Und ja, das ist einfach was, wo ich wirklich sage, das nehme ich als Erfahrung für mich mit, weil der Neubau, der war ja auch viel kürzer, den haben wir ja innerhalb von einem Jahr und, sage ich mal, 2 Monaten haben wir das abgeschlossen. Und das ist für mich einfach wirklich so eine Erfahrung, wo ich sage, ich nehme mir lieber länger Zeit und mache das selbst, was natürlich in meinem Rahmen ist. Also gewisse Sachen kann man dann natürlich auch nicht selbst machen, aber den Großteil eigentlich, sage ich jetzt nach 3 Jahren, traue ich mir und eben in dem Fall, und da schließt sich der Kreis wieder, dem Partner an meiner Seite, in dem Fall dem Michele, mit dem ich das ganze Projekt gemeinsam aufziehe, das traue ich uns zu. Und das ist natürlich super schön, wenn man sagt, okay, diese Erfahrung nimmt man mit, dass es für uns oder für mich, ich darf ja eigentlich nur für mich sprechen, wobei ich weiß, dass es für Michele auch so ist, so ist, dass wir hier am Hof alles, was wir selber schaffen und machen und auch wenn es in unserem Tempo ist und auch wenn dann vielleicht der Innenputz nicht zu 100% perfekt aussieht, dann trotzdem ja, für uns eine bessere Erfahrung ist und wir das eher mehr wertschätzen sogar. Ja, so viel zum Thema Neubau. Vielleicht an alle zukünftigen Häuselbäuerinnen, Häuselbauer, bitte jetzt auf gar keinen Fall falsch verstehen, dass man jetzt alles selber machen soll und ich habe jetzt dann einen Bauplatz mir gekauft und ich baue mir hier jetzt ein Haus und das funktioniert ja so gut, hat die Frau Ronja Sonn im Radio gesagt. Das ist es bitte nicht. Ja? Es ist, glaube ich, einfach wirklich, es kommt immer auf die Umstände drauf an, es kommt darauf an, welchen Backup oder wie sagt man, welche Menschen im Hintergrund stehen. Also zum Beispiel bei uns ist das so, wir haben eben meinen Vater, der Tischlermeister ist, der natürlich da sehr viel uns an Expertenwissen mitgegeben hat. Wir haben einfach in der Familie jemanden eben, der Installateurfirma hat und so weiter und so fort. Und man muss auch wieder die Gerätschaften haben, das ist das Gleiche. Also bei uns, als wir die Bodenplatte ausgehoben haben und da ist ja so viel Erde gewesen. Das glaubt man ja gar nicht. Ja, wir haben ja einen Bungalow und einen Keller gebaut, aber da war so viel Erde.
Und natürlich bietet die Baufirma an, sie transportiert die Erde ab für dich. Ja? Die haben gesagt, nee, wir haben eh erstens einmal so ein großes Grundstück und den ganzen Acker. Das heißt, wir brauchen eigentlich die Erde einmal erstens nicht wegbringen lassen, weil wir haben ausreichend Platz, sie zu verwenden. Und zweitens haben wir die Maschinen, die Traktoren, die Kipper, also den Anhänger, den Kippanhänger, dass der Baggerfahrer, in dem Fall war es ein Baggerfahrer, ja, das einfach reinbaggert und wir bringen das selbst weg. Wenn ich die Möglichkeiten für das nicht habe, wenn ich nicht Traktor fahren kann, wenn ich die Gerätschaften nicht habe, dann kann ich das ja teilweise auch gar nicht selber machen. Also das einfach vielleicht so jetzt, um das auch ein bisschen abzurunden. Es ist einfach nur meine persönliche Einstellung zu dem Ganzen.

Ja, willkommen zurück hier in der Villa Kunterbunt auf Radio Helsinki auf 92,6 MHz. Mein Name ist Tona Ronjason und ich begrüße alle Zuhörerinnen und Zuhörer, die jetzt noch immer dabei sind oder gerade eingeschaltet haben in der Villa Kunterbunt. Heute bin ich ja ausnahmsweise mal alleine in der Villa Kunterbunt. Der liebe Michele hat leider keine Zeit. Und ja, ich ziehe jetzt da so ein ehrliches Feedback, wie es uns mir ergangen ist, hier beim Revitalisieren, beim Renovieren und im Endeffekt auch eben beim Wiederbeleben, das klingt jetzt so lustig, Wiederbeleben, des Gartens hier bei uns am Hof. Und wir haben jetzt schon uns angeschaut, eben das Renovieren, wir haben auch den Neubau, das Revitalisieren sozusagen, ein bisschen besprochen und jetzt widmen wir uns dem Garten. Ein ehrliches Fazit dazu. Also begonnen hat ja alles auch so, dass der Michele und ich damals eben unsere WG in Graz gehabt haben, beschlossen haben, wir probieren einmal so einen Sommer, eine Saison könnte man sagen, so Frühjahr, Sommer, rauszufahren auf den alten Hof von meinen Großeltern und zu schauen, wenn wir da jetzt ein paar Sachen anbauen, wie wir haben damals anbaut Bohnen, Kürbis, Mais, ob uns das Spaß macht, ob wir uns das vorstellen könnten, diesen Garten hier, der ja wirklich groß ist und der voll viele Möglichkeiten bietet, ob uns das Spaß machen wird, den da wieder zu beleben, weil da einfach gar nichts passiert ist die letzten 15 Jahre. 20 Jahre wahrscheinlich sogar. Und haben dann das Fazit gezogen damals, so ja, das ist etwas, was uns beide super viel Spaß macht, was uns beide einen totalen Mehrwert bringt. Einfach das eigene Gemüse, dann eben auch diese alten Obstbäume, das eigene Obst, das Bio-Obst und so weiter und so fort. Natürlich auch schon so mit diesem Reinschnuppern in die Arbeit, die damit zusammenhängt. Und seit diesen 3 Jahren jetzt, also seit diesen 3 Sommern, hat sich extrem viel getan. Wir haben unseren Garten immer weiter wieder ganz oldschool, so wie meine Oma das früher gemacht hat und auch Michele seine Oma früher gemacht hat, trocknen und dann mit so Zwiebelzöpfen, sagt man dazu, also das ist vom Zwiebel, das kann ich jetzt schlecht erklären, wie heißt das, das was vom Zwiebel nach oben wächst, diese Zwiebelfäden, wenn die trocken sind, die lässt man dran und dann macht man so einen Zopf draus und dann hat man so einen Zwiebelzopf und das kann man eben super lagern und das hält dann. Wir haben alte Sorten angebaut, wir versuchen auch immer wieder neue Sachen, wo man sagt, manche Sachen funktionieren nicht. Sei es jetzt zum Beispiel die Runkelrübe, die wir angebaut haben, eine ganz alte Rübensorte, die super lecker schmeckt, ich habe die überhaupt nicht gekannt, die ist wirklich, wirklich gut, die schmeckt so ein bisschen karamellähnlich. Ganz einfach zum Anpflanzen und braucht überhaupt keine Pflege, wächst extrem gut. Natürlich immer kommt darauf an, welchen Boden man hat, aber wir haben eben unseren Boden natürlich super gut gedüngt und die haben wir einfach ausgesät im Frühjahr und die ist jetzt schon riesig, die wächst da immer weiter. Und dann halt ganz viele Klassiker wie Tomaten, Paprika, Zucchini, Kürbis, Melanzani, Salat, alle möglichen Kräuter und. Also es wäre eine eigene Sendung, das jetzt hier aufzuzählen. Um das geht es aber gar nicht. Es geht eigentlich sogar ein bisschen darum, auch hier wieder dieses Romantisieren von Social-Media-Kanälen oder von YouTube

Videos, dieses Aufbauen eines solchen Selbstversorgergartens oder einfach nur, wenn man Selbstversorger kann man auch noch weglassen, einfach eines Gartens, das ist extrem viel Arbeit und das nimmt extrem viel Zeit in Anspruch und das jeden Tag. Vielleicht mache ich auch noch was falsch. Ich freue mich gerne über Tipps und Mails von Zuhörerinnen und Zuhörern, die jetzt sagen, nee, das ist überhaupt keine Arbeit mehr. Die Betonung liegt vielleicht auf mehr. Jetzt am Anfang ist es einfach wirklich viel Arbeit. Das beginnt so wie jetzt da in den Dürrezeiten mit dem Gießen. Wir haben, das haben wir schon in einer anderen Sendung mal gesagt, das riesige Glück, dass wir extrem viele Wasserquellen hier im Hof haben. Das heißt, ich brauche eigentlich nie mit Ortswasser gießen, also mit Ortswasser, das man bezahlen muss. Und somit eben auch keine Wasserressourcen vom Ort sozusagen verschwenden, sondern es ist einfach mein eigenes Wasser, das ich hier verwende. Aber wir sind einfach vom Zeitlichen noch nicht dazu gekommen, das irgendwie auch noch in irgendeiner Form zu automatisieren. Und dadurch, ich habe das schon aufgezählt vorher, wir haben Beerenbeete, wir haben Hochbeete, wir haben das Feld draußen, wir haben frisch gesetzte Obstbäume, das muss alle Gewürze, Tomaten, das muss alles gegossen werden und das muss täglich gegossen werden. Und das bedeutet für mich in dem Fall, also das ist so ein bisschen mein Job, das Gießen, dass ich realistisch mindestens jeden Tag eine Stunde für das Gießen verwende. Und das macht am Anfang vielleicht ein bisschen mehr Spaß, jetzt da wird so langsam der Spaß ein bisschen weniger am Gießen. Das ist jetzt nur ein Beispiel, das gleiche ist mit dem Unkrautthema, wenn man zum Beispiel alles auf Bio macht, so wie wir, und eben auf Spritzmittel verzichtet, genauso wie das Schädlingsthema. Ich habe jetzt neu kennengelernt, jetzt habe ich schon wieder den Namen vergessen, es heißt irgendwas mit Floh, Kohlflöhe oder so, eine neue Parasitenart, die ich nicht kannte. Diese Flöhe zum Beispiel treten auf, die lieben Trockenheit, die lieben es, wenn es ganz, ganz trocken ist und die befallen eben nur kohlartige Gewächse, wie eben jetzt da bei mir zum Beispiel eben den Kohlrabi und das Kraut, oder heißen sie Krautflöhe? Ich weiß nicht, irgendwas mit Flöhe heißen sie. Und die mögen es eben, wenn es so trocken und heiß ist, die mögen auf gar keinen Fall irgendeinen Regen. Und obwohl ich meine Pflanzen wirklich jeden Tag gieße und der Boden feucht ist, war es einfach so trocken, dass diese Flöhe sich extrem vermehrt haben. Und da wäre es natürlich super easy gewesen zu sagen, hey, man geht in den Baumarkt oder wie immer, kauft sich irgendein Spritzmittel und dann ist das weg. Aber das wollen wir nicht hier am Hof. Dementsprechend ein bisschen verloren geht, dass man sagt, ja, so ein Garten, so wie jetzt da zum Beispiel, ich sitze jetzt hier, nehme die Sendung auf und schaue auf, wir haben so ein Sonnenblumenfeld, so ein kleines angelegt, so, weiß jetzt nicht, 30, 40 Quadratmeter mit Sonnenblumen. Und ich schaue da raus und das schaut super idyllisch aus, also die Sonnenblumen, die stehen da, manche sind sogar, ich würde es nicht übertreiben, aber wahrscheinlich 2,50 Meter hoch, also so ganz hochwachsende, riesige Sonnenblumen haben wir teilweise. Das ist super schön zum Anschauen und das ist natürlich ein super schnelles Instagram-Bild, wenn ich das möchte, oder von mir ist auch für die Sendung ein super cooles, schnelles Ankündigungsfoto zu sagen, hey, seht, wie toll mein Selbstversorgergarten und ich habe eigene Sonnenblumenkerne zum Essen. Aber was davor für Arbeit war, dass ich mir das Feld angelegt habe, umgekehrt, was das dann danach für Arbeit ist oder für Zeitaufwand, die zu ernten, zu trocknen, wieder genau das gleiche Prinzip, dann vielleicht eben mal Samen aufzubewahren, um sie dann nächstes Jahr wiederzusehen und so weiter und so fort, den Boden dann nachzubereiten. Und das ist einfach was, was sehr oft ausgeblendet wird. Und ich muss sagen, das ist so für mich das ehrliche Fazit wieder. Für mich ist das alles wunderschön. Ich liebe diese Arbeiten. Ich liebe unseren Garten. Ich gehe da extrem gern rein. Das ist für mich teilweise dann wirklich keine Arbeit. Mir geht das Herz auf, wenn ich jeden Tag sagen kann, im Sinne von, hey, was essen wir heute? Schauen wir mal, was im Garten wächst. Und dann gehe ich mit meinem Erntekörbchen durch den Garten und schaue, was meine eigene Ernte, was mein eigener Garten hervorbringt. Und daraus kann ich mir dann ein Mittagessen machen oder ein Abendessen oder ein Frühstück. Also Frühstück zum Beispiel bei uns ist wirklich jetzt seit Juni, wir frühstücken eigentlich immer Beeren, verschiedenste Beeren. Dann jetzt zeitweise waren dann die Kirschen im Juni, dann die Marie.

Vanillen haben wir schon gehabt, oder wir und diese Pfirsiche. Und ich weiß nicht, wie die anderen Pfirsiche heißen. Diese blattgedrückten Pfirsiche haben wir auch gesetzt. Und das ist für mich einfach das schönste Gefühl, wenn ich dann mit meinem Körbchen zurückkomme und einfach so viele Sachen ernten kann, dass ich sage, okay, ich kann mir daraus wirklich mein eigenes Essen machen und brauche eigentlich keinen Supermarkt. Und ich weiß, dass ich zum Beispiel die Gurken oder eben auch den Dill, den ich dann für den Gurkensalat brauche und den Zwiebel und den Knoblauch und die Tomaten und den Paprika, dass das alles von mir kommt, sozusagen, ja, aus meiner Hand dann gewachsen und gereift ist. Ja, und dann, und somit vielleicht wieder, das passt jetzt perfekt, ich baue den Michele ja trotzdem immer ein, obwohl er ja gar nicht da ist heute. Und dann schließt sich der Kreis nämlich wieder im Sinne von, für mich ist das wieder das Schönste, wenn man das gemeinsam machen kann. Mit Freunden, mit Familie. In dem Fall zum Beispiel erzähle ich jetzt das von diesem Pfirsichbaum, wo ich nicht weiß, wie die Pfirsiche heißen, die plattgedrückten Pfirsiche. Man muss nämlich auch sagen, ich habe das jetzt vielleicht auch wieder so romantisiert, ah, das ist so schön, man geht da hin und erntet das und so. Aber der Weg dorthin ist oft weit, vor allem wenn man neue Sachen pflanzt. Wir haben sehr viel neu gepflanzt. Also wir haben zwar einen Altbestand, aber nicht wirklich ausreichend. Vor allem zum Beispiel haben wir drei wirklich, wirklich alte Apfelbäume gehabt. Zwei davon, die haben wir einfach, die haben wir einfach ja kappen müssen, weil da einfach, ja, da war da waren Würmer drin und der Stamm war komplett hohl und ja. Und einen, den erhalten wir geben unser Bestes. Das ist ein Kronprinzbaum, ein Apfelbaum. Und der Michele ist da heuer im, weiß nicht, Jänner, oder wann wir den geschnitten haben, wenn man halt diese Apfelbäume schneidet, im Winter oben herumgeklettert und hat die morschen Äste rausgesägt, aber eben auch ihm gute Äste genommen, weil der schon so schief steht und der trägt noch immer so viel, auch heuer wieder. Es ist komplett voll mit Äpfeln. Und wir haben jedes Mal beim Sturm ein bisschen Angst, dass er umgeworfen wird. Und deswegen haben wir immer relativ viel neue Bäume gesetzt. Und da können wir ein bisschen stolz sein auf uns. Wir haben nämlich tatsächlich nur einen Baum verloren bis jetzt da. Also einer, der uns leider eingegangen ist. Das ist unser Kricherl auf Steirisch. Mirabellen, unser Mirabellenbaum. Der hat. Ich weiß es nicht, war es eine Wühlmaus, wobei es für eine Wühlmaus eigentlich nicht passt, weil er hat da Wühlmausgitter. Ich tippe eher wirklich auf Hitzschlag, so blöd das jetzt klingt. Der hat wirklich von einer Nacht auf die andere komplett alle Blätter fallen lassen und ist komplett dürr geworden. Ja, das ist der einzige, der bei uns jetzt wirklich in den letzten 3 Jahren nicht weitergewachsen ist. Und eigentlich wollte ich die Geschichte erzählen vom Pfirsichbaum, so jetzt bin ich da so ein bisschen abgekommen. Der Pfirsichbaum, den haben wir nämlich geschenkt bekommen von der Baumschule. Wir waren bei der Baumschule vor 2 Jahren und haben eben verschiedene Obstbäume gekauft und dann am Weg zum Bezahlen mit unserem Wagerl, mit den Bäumen drinnen, fahren wir da vorbei an diesem Pfirsichbaum, der steht da so und ja, hat kein Pickerl um und der Mitarbeiter sieht uns eben und sagt so, hey, habt ihr einen Großeinkauf? Ja, ein bisschen erzählt. Und dann sagt er, den könnt ihr mitnehmen. Wir wissen nicht, was es ist, also wir wissen die Sorte nicht. Und er schaut sowieso so, er wird es wahrscheinlich eh nicht schaffen. Nehmt ihn einfach mit. Und dann haben wir mitgenommen, haben ihn eingesetzt. Und ja, er war wirklich immer ein bisschen mickrig und haben aber halt gegossen und gedüngt und haben gesagt, ja, wenn es wird, wird es, wenn nicht, dann wird er halt nicht, aber wir geben ihm eine Chance. Voriges Jahr dann war es katastrophal. Er hatte einen ganz, ganz schlimmen Pilzbefall. Und es war so weit, dass ich gesagt habe, okay, lieber Michele, wir graben ihn jetzt aus. Er darf gehen. Und der Michele ist aber jemand, gerade wenn es um Natur und seinen Garten ergeht, der allem immer eine Chance geben will und alles tut, damit alles weiter wächst. Und dann hat er gesagt, nein, wir schneiden alle Äste ab. Alles, was bis jetzt so quasi da ist, alles, was von diesem Pilz befallen ist, das ist wirklich nur minimal, liebe Zuhörerinnen und Zuhörer, das ist minimal vom Stamm, also von dem Hochstamm, sind so zwei, drei kurze Äste noch rausgestanden.
Vielleicht so drei Blätter hat er gehabt, grüne. Und sonst war alles weg. Und ich habe gesagt, okay, wenn du das machen magst, dann machen wir das, weil wir im Endeffekt ausgraben können wir ihn noch immer. Und wir haben ihn dann weiter gegossen und weiter gedüngt. Und heuer, also drittes Jahr jetzt bei uns, der Pfirsichbaum, wir hatten, ich sage jetzt nicht eine riesige Ernte, aber wir hatten ein schönes Körbchen voll oder von mir aus eine volle, große Salatschüssel, damit man sich das ein bisschen besser vorstellen kann, voller von diesen platten Pfirsichen. Und ich schaue jetzt raus, ich sehe ihn wieder, er hat sich komplett erholt, er wächst super an. Ja, und das ist für mich dann auch immer, das sind diese Momente, die man vielleicht da ein bisschen romantisieren kann, weil es manchmal dann funktioniert. Und dann ist es schön. Und ich bin ganz ehrlich, liebes Pfirsichbäumchen, wenn nur ich da gewesen wäre, würde es dich nicht mehr geben. Der liebe Michele mit seinem grünen Daumen und mit seiner Geduld, und das ist auch so was, was man im Garten ganz viel braucht, mit seiner Geduld, hat das gerichtet. So, wir nähern uns dem Ende der Sendung, aber jetzt spielen wir, weil heute bin ich ja mal DJin und darf ganz alleine entscheiden, was wir spielen. Jetzt spielen wir noch eines meiner absoluten Lieblingslieder. Das habe ich vor kurzem, ich habe bei uns Yoga im Garten gemacht. Klingt da wieder so super schön romantisch. Oh, Yoga im Garten. Ja, unterm Apfelbaum. Habe dieses Lied gehört und ja, war super schön. War vielleicht auch wirklich romantisch. Also das kann man romantisieren. Das war ein schöner Moment.

Willkommen zurück hier in der Villa Kunterbund auf Radio Helsinki auf 92,6 MHz. Mein Name ist Tona Ronjason und ja, das war's jetzt schon eigentlich fast mit dieser Ausgabe der Villa Kunterbund. Ein ehrliches Fazit zum Thema Revitalisieren, Renovieren, Selbstversorger, Garten, Hof, Bauernhof leben. Aber ich versuche jetzt da das auf einen Punkt zu bringen. Wenn ich jetzt ein ganz ehrliches Fazit abgeben muss, ob ich das Ganze nochmal angehen würde, weil das wird mir ja auch so oft gefragt, so und, bereust das schon und, war es das wert? Dann muss ich ehrlich sagen, ich weiß es nicht. Ich sage dann meistens so, fragt es mir in einem Jahr nochmal, wenn das alles ein bisschen gesagt ist und wenn das alles ein bisschen ruhiger wird. Denn unser Plan war zwar, dass wir mal hier einziehen und ankommen und dann wird es ruhiger. Das hat leider überhaupt nicht funktioniert, dieser Plan. Also es ist noch immer der gleiche Stress, nur dass wir halt jetzt schon da sind und Ende. Also es hat sich sonst nicht viel verändert. Eben das Einzige, das Hin- und Herfahren, das ist ein bisschen praktischer. Da spart man sich jetzt am Abend, wenn man super müde und dreckig ist, dann kann man einfach gleich, dann ist man gleich da. Und deswegen kann ich es noch nicht sagen, ob es sich gelohnt hat. Ja? Es gibt diese wunderschönen Momente mittlerweile, wie ich das vielleicht vorher jetzt auch erwähnt habe, eben, dass man sie unter den Apfelbaum oder unter den Kirschbaum legen kann und sie so vorstellt, okay, wie wird das jetzt dann werden, wenn ich das öfter machen kann und Zeit dafür habe. Und es gibt noch immer diese extrem stressigen, furchtbaren Momente, wo man

das war's. Ich hätte an meinem Samstag auch was anderes machen können. Es gibt ja diese Momente. Aber ich glaube eben, für so ein endgültiges Fazit ist es noch ein bisschen zu früh. Wir sind noch im Prozess. Wir sind noch am Ankommen. Wir haben es noch leider immer nicht geschafft, dass alle Dächer oder alle Flächen, die sozusagen vor Regen geschützt werden müssen, dass das alles noch also so regenfest ist. Das passiert heuer im Sommer noch. Das heißt, wir haben echt noch ein paar Baustellen, wo ich sage, das müssen wir einfach machen. Das wird vielleicht noch zart. Da muss man jetzt noch durchbeißen. Und von dem her würde ich einfach wirklich sagen, dieses endgültige Fazit im Sinne von, war es das wert? Würde ich das weiterempfehlen? Verschieben wir auf in einem Jahr. In einem Jahr muss es dann besser sein, hoffe ich. Liebe Zuhörerinnen und Zuhörer, ich bedanke mich fürs Dabeisein, fürs Einschalten. Freue mich auf nächstes Mal, wenn der Michele wieder dabei ist. Ich glaube, das nächste Mal wird es eher eine technische Sendung. Und zwar, glaube ich, werden wir uns wieder mal unterhalten über KI. Ja, das hat das liebe Michelchen schon anklingen lassen. Das würde er so gerne machen. Die haben gesagt, ja, können wir. Also ich glaube, das nächste Mal wird es ein bisschen technisch. Da bleibt das Hofthema ruhen. Ja, das ist ein schöner Ausblick. Ich freue mich dann aufs nächste Mal. Ich freue mich, wenn ihr wieder einschaltet. Macht's gut. Tschüss, Baba.

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Hallo Freunde elektronischer Tanzmusik, hier ist DJ Dom mit Clubstation, immer jeden zweiten Samstag von 22 bis 1.30 Uhr. 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

Und meine Sendung ist für heute wieder zu Ende. Es gab 90s Rave, Uplifting Trance und Freeform. Nächstes Mal gibt es dann Classic Trance, Techno und Hardcore. Die Playlist meiner heutigen Sendung werde ich online stellen auf facebook.com/djdom87. Da könnt ihr dann sämtliche Titel und Interpreten nachlesen. Jetzt geht es weiter mit Hardcore. Und ich wünsche euch noch viel Spaß mit dem restlichen Programm von Radio Helsinki und noch ein schönes restliches Wochenende.

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